0: sich überhaupt verabschiedet. Ja? Ja?
1: Kinski Army, Kinder, Bordland Special.

0: Ich jetzt etwas weniger zu spüren. Schon eher von jener lateinamerikanischen Passion. Ein oder zumindest ein halbes Ohr auf, für ein wenig offen bleibt. Tres Palabras aus der neuen Sandoval CD in einem Song. Von Kuba an ist der Boden Mariano nach Kamerun. Dieser Paris, denn dort lebt.
1: Ein Uhr und 31 Minuten, ARD Nachtexpress vom Bayerischen Rundfunk mit dem Verkehr.
2: Okay.